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1: Ein Otter war in Ottawa, wo vorher nie ein Otter war. Das kam, weil dieser Otter gar ein wahrer Globetrotter war. Doch so eine Reise nach Ottawa kostet eine ganze Menge Schotter, klar. Und der Otter war total bankrott.

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Mein deutsches Volk! Wenn so die Welt gegen uns steht, dann müssen wir umso mehr zu einer Einheit werden!